0: Our fault. 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
1: Rolling.
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1: Guten Morgen. Jetzt geht's los, das Radio-Frühstück. Guten Morgen, ihr Lieben. Endlich wieder Samstag. Und endlich gibt es wieder das Radio-Frühstück. Das Ganze von 8 bis 10. Und mit allem, was dazugehört. Natürlich auch mit dem Musikaufstrich für eure Ohren. Am Frühstückstisch heute Morgen für euch mit Brötchen und den Reglern in der Hand The Real One Horst Reimers und unser Marmeladenkreator, die Stimme aus Stur, The Voice Conny Heidmann.
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0: gefangen, sage ich nur. Einen wunderschönen guten Morgen, liebe Hörer. Moin, Conny.
1: Guten Morgen, ihr Lieben. Guten Morgen, Horst.
0: Ach, war das wieder eine Nacht, du.
1: Meine Güte. Ich
0: wäre ja gerne noch liegen geblieben, aber soll's. Du musst ja hoch, nützt ja alles nichts, ne?
1: Oh, jetzt.
0: Du bist auch noch müde, ne?
1: Ja, ein bisschen, muss ich
0: müde
1: ganz ehrlich.
0: Müde im Gesicht, oder?
1: Obwohl normalerweise, ich habe heute Morgen schon schön einen kleinen Spaziergang gemacht. Und da habe ich...
0: Ein kleiner reicht ja auch, ne?
1: Ja, das sind ja immer so ein paar Seelen bei uns auf der Diele, die sagen, Alter, wir müssen bei Bobe Ecke, das nützt so alles nichts,
0: sag ich mal, die Wauwaus.
1: Ja, und da bin ich so bei uns so über den Hof, über die Wiese und hinten so ein bisschen geschlendert. Und da habe ich nur noch so gedacht, du, Mensch, du, weißt was, das ist so schön, in Ruhe und Frieden einfach nur mal über die Wiese zu gehen, weißt du?
0: Genau, richtig.
1: Dass man einfach nur mal Ruhe und Frieden halt mit allen drum und dran. Und da habe ich gesagt, und was aus diesem Ruhe und Frieden, der möglich ist, ja, was jeder selbst davon macht, das ist jedem seine eigene Sache. Ne?
0: Das ist richtig, ja.
1: Und weiß ich.

0: Da so eine Momente, die kriege ich einfach nur, wenn ich einfach mal ganz alleine bin oder mit den Wawaus ein bisschen spazieren gehe. So, sollte man vielleicht mal machen ab und zu. Ist schön.
1: Genau, wir müssen unseren Hörer erstmal sagen, dass wir heute gar nicht live sind. Wir sind heute nicht live, sondern wir sind aus der Dose heute. Ne?
0: Ja, nützt ja nur alles nichts.
1: Entweder ist jemand krank geworden von uns beiden oder der eine hat keine Lust oder Conny hat ja meistens keine Lust. Der will immer früh nach Hause.
0: Ja, oder ich bin ein Güllefahrer, das kann natürlich
1: oder
0: auch sein.
1: Oder einer aus dem Urlaub, je nachdem. Jedenfalls sind wir heute mal ausnahmsweise für euch aus der Dose da. Aber das tut dem nichts ab.
0: Nein,
1: überhaupt nicht. Ansonsten gibt es uns natürlich wieder live nächste Woche mit frischen Brötchen und alten Kaffee.
0: Mit alten Kaffee. Mit kaltem Kaffee wolltest du sagen, oder?
1: Kalten, egal. Alles, ja. Alles andere ist kalter Kaffee, sagt man dann.
0: Ja, aber heute Morgen, wir haben es so schön. Oh, du hast eine andere Kaffeemaschine, habe ich gesehen. Die duftet ja, das gibt's überhaupt
1: nicht. Die Maschine duftet nicht, das ist der Kaffee, der.
0: Ach so, das ist natürlich selbstverständlich, ja.
1: Ist die Maschine durchgeschmort wahrscheinlich.
0: Ich dachte, du hättest ein anderes Schmierfett da drauf, aber das ist ja eine andere Sache. Ja.
1: Gut. Es gibt ja mehr was auf Ohren für euch, für unsere Hörer, ne? Und für uns natürlich auch.
0: Ja.
1: Wir haben nämlich Heimweh. Heimweh nach Hause.
0: Tatsächlich.
1: Ja.
0: Ja, der Mann los.
1: Wenn man Urlaub ist, haben wir immer Heimweh, oder?
0: Ja, so nach einer Woche muss ich spätestens nach Hause.
1: Das siehst du.
0: Dann muss ich wieder.
1: Heimweh. Ja.

0: wenn ich heute Morgen hier
1: ich
0: und da mal
1: bin. Schmatzen,
0: nee. Nein, wenn ich ein bisschen am Räuspern bin.
1: Ja, dann nicht ausgepackt und schmatzt hier schon rum. Denn, ne?
0: Das mache ich ja gleich, aber ich wollte nur erklären, dass wenn ich hier mal ein bisschen hüstele, dann bin ich nicht krank, sondern nee. Ich bin heute Morgen, also wie gesagt, ich war ein bisschen spät in der Zeit und bin wieder losgeradelt wie so ein sonst was und bin nach der Bäckerei Fachverkäuferin hingefahren.
1: Ah ja, so die Kurve gerade noch gekriegt. So ist das richtig.
0: Und dann weißt du wieder mit offenen Hals, weißt du wieder.
1: Offenen Hals, ja, richtig. Genau.
0: Ja, habe ich ja zwei
1: Nuff, Häuten. Nuff mir seine Fliege in den Hals geflogen, ne?
0: Das ist nämlich der Grund, warum ich jetzt ab und zu nochmal so mache, weil mir ist wirklich irgendwie eine Mücke oder weiß der Teufel, irgendwas durch die Zähne nach hinten durchgesackt da, ne? Also beim besten Willen. Und ich wollte nur Moin Moin sagen, weil zwei Häuser weiter auf der linken Seite, da die kennen wir ganz gut und da wollte ich eben schön einen Gruß rüberschmeißen und schönen guten Morgen. Und
1: wurde das überrascht, ne?
0: Dabei ist das denn passiert.
1: Die Flieger.
0: Ne? Naja, aber dann bin ich ja auch angekommen bei unserer Bäckerei des Herzens, hätte ich bald gesagt. Und die hat zu mir gesagt, du weißt du was, ich gebe dir heute mal ganz was Besonderes mit, so wie immer. Aber nur zwei Stück. Eine Tüte normale habe ich mitgebracht.
1: Damit, eine Tüte normale, damit
0: du auch wieder was isst. Ja, nee, gar keine, sonst fällst du mir ja total vom Fleisch her. Und zwei Watteröllchen habe ich mitgebracht.
1: Watte?
0: Ja. Die kannst du von mir aus...
1: Wie willst du mitmachen?
0: Die kannst du von
1: Ohren
0: mir...
1: Ohren sauber machen oder was?
0: Das müsste auch funktionieren, sage ich jetzt mal. Hat natürlich dann die besondere geschmackliche Note hinterher. Ne?
1: Ja, genau. Eben.
0: Nein, also das ist ein Milchbrötchen.
1: Milch?
0: Ein Milchbrötchen. Ein
1: Milch oder Milch?
0: Milchbrötchen.
1: Achso, wollte ich fragen, was Milch ist.
0: Nein, das ist so der Schnack von früher, haben wir früher mal gesagt.
1: Ja,
0: Milch.
1: Klar.
0: Also ein Milchbrötchen ist das. Und ich habe gestern
1: Abend... Schwimmt sogar in Milch, das Ding, oder?
0: Das macht sein. Ich habe das da noch nicht reingeschmissen können. Aber ich war gestern Abend ja noch eben schon extra mit dem Rad nochmal losgejagt und habe nämlich einen Käse dazu geholt, einen, der da gut schmeckt. Ein Gouda-Käse, das ist ein Jalapeno.
1: Das immer schmeckt. Das geht nach deinen Geschmacksnerven. Andere haben andere Geschmacksnerven. Das schmeckt das eben nicht.
0: Ja, die haben andere Geschmacksnerven.
1: Warum, eben, genau.
0: Warum juckt mir jetzt so die Nase? Ich weiß das gar nicht. Glaub ich, oder kriege ich da gleich einen drauf? Ich
1: wahrscheinlich. Dauert wohl nicht mehr lange, du.
0: Naja, jedenfalls ein Jalapeño. Das ist ein Gouda-Käse.
1: Jalapeño.
0: Mit Paprikastich. Ich weiß nicht, wie man das ausspricht.
1: Mamrika.
0: Ja, wahrscheinlich.
1: Mamrika sind ja die Roten, ne?
0: Ah, lass uns jetzt die Brötchen schön aufschneiden und dann Yam-Yam und dann dabei.
1: Yam-Yam, auf alle Fälle.
0: Würde ich sagen.
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1: Ganz genau.
2: Oh, wenn ich diesen Jalapeno hier nicht gleich aus der Verpackung rauskriege, du, dann schneide ich dir mit Verpackung kaputt.
1: Ja, ja, klar.
2: So ein
1: Beautiful Rose war das eben.
2: Ja.
1: George Baker Selection.
2: Ganz genau. Und Kirschenmarmelade habe ich auch mit.
1: Kirschen.
2: Ne, Kirschomarmelade.
1: Kirschen mit Kern.
2: Ne, die Kerne
1: deswegen
2: haben wir rausgemacht.
1: Ja, so Kirschen, ne?
2: Kerne haben wir rausgemacht. Wir hatten so viele Kirschen auf der Bäume, du, und da die kannst
1: ja,
2: du gar nicht...
1: Kirsch, ja, heute ist ja, ne?
2: Ist gewaltig, mhm. Gewaltig. Und die haben wir dann erstmal alle beim Wickel gekriegt, du, und dann habe ich...
1: Ja, cool, wenn die gleich in Gläser werden, ne?
2: Das kannst du laut sagen, ja. Und du glaubst gar nicht, das dauert keine 10 Minuten, dann hast du schon wieder so eine Kartoffelschüssel vollgepflückt da, ne? Das geht so ruckzuck, du, also das muss...
1: Und die Vögel helfen dir auch dabei, ne?
2: Ja, die haben auch dabei geholfen schon, also da muss man natürlich ein bisschen aufpassen, aber das ist ganz komisch dieses Jahr. Der eine Baum von Bekannten von uns, da kannst du überhaupt keine von essen, die sehen schick aus, aber...
1: Das ist eine Bäumin wahrscheinlich.
2: Das ist eine Bäumin, ja, die hat immer das letzte Wort. Aber das ist eine andere Sache und jedenfalls, da sind steif voll Würmer, die Kirschen.
1: Guck an.
2: Das glaubst du. Und bei uns in der Bäume, du, zwei Bäume haben wir, du, nicht ein Wurm drin. Nee, das kommt, nee. Kommt eben drauf an, auch wem der Baum gehört, nicht?
1: Das ist ja, das ist wahrscheinlich. Ja, wahrscheinlich.
2: Haben ein bisschen Respekt und dann.
1: Speck essen wir dabei. Ein Stück Speck.
2: Wurm und eine Würmin.
1: Das hat was.
2: Und eine Würmin da drin. Naja, aber das wird lecker jetzt.
1: Pull mal dein Ei auf jetzt.
2: Kirschmarmelade.
1: Ich grüße mal eben unsere Stammhörer heute Morgen, dass sie alle dabei sind wieder.
2: Das machen
1: wir. Wir freuen uns. Auch wenn wir nicht live sind, einen schönen guten Morgen für euch da draußen.
2: Ja, und dass ihr so viel Spaß habt, wie wir hier beim Frühstück.
1: Und natürlich alle angeschlossenen Stationen auch.
2: Das ganz wohl auch.
1: DJ Ötzi jetzt für euch.
2: Genau.

Weißt du, ich gebe dich jetzt erstmal ein paar brüderliche Urlaubstipps, weil Urlaubstipps, ne, die sind echt dreimal wichtig, ehrlich. Wenn du in den Urlaub anfahren bist, ne, erstmal mit der Perle Schluss machen, damit du keine Karte schreiben bräuchst, weil das sind wieder 1,50 Mark mehr, die du vertrinken kannst, echt. Dann gegen die Einbrecher, ne? Zu Hause immer alle Fenster bis hinten hin auf und den Schmuck, ne, auf den Wohnzimmertisch legen, weil dann denken die Einbrecher, da muss einer zu Hause sein. Für die Blumen, ne, kauf ich immer eine Kiste Wasser und lege ich immer einen Flaschenöffner dabei. Dann können die sich immer frisches Wasser holen, wenn die mal Bock drauf haben oder so, ne. Obwohl, bei den letzten Mal, da waren die voll verdörrt, ne. Ich glaub, die mochten überhaupt kein Wasser. Und da hatte ich dann für meinen Urlaub jetzt, ne, erstmal einen Kasten Cola gekauft. Aber am schlimmsten ist immer, wenn du die Kaffeemaschine oder den Bügeleisen anlässt, ne. Aber weißt du, was ich mache, damit mich das nicht an passieren ist? Ich lasse mal unseren alten Elektroherd an, der zieht so viel Strom, ne, dass für die anderen Geräte nichts mehr übrig ist. Was? Warum lachst du? Lach ich oder was? Lach ich? Pass auf, lach nicht, sonst hol ich meine Brüder.

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1: Aber hallo, genau das ist richtig.
2: Ja.
1: Boney M, I see a boat on the river, hier bei uns beim Radio-Frühstück.
2: Boat on the river, ja.
1: Ja, ich sehe ein Boot unten am River.
2: Tatsächlich.
1: Und pfeift die River Quay Marsch dann.
2: Ja, das kann man natürlich auch machen, ja. Das ist beim Wäscheaufhängen geht das gut.
1: Genau, richtig.
2: Ja, ja. Ganz genau. Ich habe das auch schon mal gemacht. Da. Wusstest du, dass...
1: River Quay Marsch gepfiffen oder was?
2: Ja, das motiviert.
1: Und Mutti. Dann, ja, Mutti ist dabei, ja, beim Wäscheaufhängen.
2: So. Ja, und da habe ich dir eigentlich mal erzählt, dass ich als Kind schon ein, auf Englisch heißt das E-Bike hatte, als Kind. Und das ist ja nun schon 60.
1: Da gab es ja noch gar nicht sowas.
2: 60, ja, doch. Aber, das hieß aber nicht Bike, sondern Rad.
1: Rad.
2: E-Rad. Meine Mutter hat immer gesagt, du hast ein E-Rad.
1: I.
2: Ja.
1: Mit I, oder was?
2: Ja, weil ich habe das war ein Dreirad und das habe ich mal zum Geburtstag habe ich das gekriegt, damals weiß ich noch, weil ich habe da Lederhose getragen, weil sie die kurzen Lederhosen.
1: Ja.
2: Und die hast du Weihnachten hast du ja nicht so viel an dann, nicht? Du hast ja bestimmt frisch an den Beinen. Und jedenfalls hatte ich dann ein Fahrrad und das Erste, was ich damit gemacht habe, ich musste mit dem Rad erstmal sehen, ob man damit pflügen kann. Weil wir haben ja Landwirtschaft zu Hause und die anderen haben alle geflügt und getan und was nicht alles. Und ich durfte ja noch nicht mit Trecker fahren. Und da habe ich mein Fahrrad genommen, habe da was hintergebaut und dann habe ich mit meinem Fahrrad geflücht.
1: Geflücht,
2: ja. Ja, und dann war da auch so eine Mottenkuhle und was nicht alles. Da muss man ja, Dankeschön, ja. Oh, lecker. Das so eine Mottenkuhle, da musst du ja probieren, ob du mit dem Dreirad auch durch die Mottenkuhle fahren kannst. Mhm. Nicht? Und all sowas. Ja, nicht? Ja. So bei 20 Zentimeter, wenn dir dann die Jauche ins Tretlager läuft, dann hört das dann langsam auf. Aber.
1: Ein Käsebrötchen habe ich, ja. Tatsächlich gut, ja.
2: Ja, das schmeckt, das offensichtlich, ja, das sieht man. Na, und jedenfalls, das Fahrrad sah ja auch dementsprechend aus hinterher, 100%. Ich habe es dann an die Seite gestellt, weil ich mich erstmal selber sauber machen musste. Und dann hat meine Mutter dann immer gesagt, du hast ein neues Fahrrad, weißt du was?
1: Ja.
2: Das ist ein E-Rad, ein I, I-Bebe. Ein E-Rad, weil ich war ja noch klein und der Sprache zwar schon mächtig, aber das habe ich dann ganz gut verstanden in der Richtung. Ja. Und heute habe ich ja auch ein E-Rad, E-Bike, aber das wird ja mit E geschrieben, nämlich. Ja. Ist an sich schön. Also einen Elektroantrieb hätte ich damals schon gerne gehabt. Den hätte ich zweischarig flügen können, mit Sicherheit. 100%. Aber naja, ist er. Aber so ändert sich das, nicht? Aber das mit dem E-Rad, das war auch nur eine Phase und irgendwann war das dann auch damit vorbei. Ja, ganz genau. Richtig.
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0: Oh, das Ende bald verpasst, du. Ja. So im Schwitzen, hier am Schwingen, am Schwingen, am Mitsingen und so weiter, ne?
1: Ist denn so. Du, aber wo wir... Sorry, jetzt war ich eben auch ein bisschen überrascht. Ich muss mal eben so meine Krümel weg. So, alles wieder gut. So,
0: ne, Krümel waren zur Position,
1: wo wir, ja, wo wir eben von
0: Eierschalen, Krümel, alles bei dir auf der Seite. Aber du machst das sowieso sauber, naja, also ist egal.
1: Ja, das ist doch egal. Schmeiß deinen Kram hier doch auch noch mit hin. Das, wenn ich da schon mal bei bin.
0: Natürlich.
1: Aber wir haben eben von E-Bikes gesprochen, ja eben, nicht? Also die Elektroräder.
0: Du hast davon gesprochen, ich nicht.
1: Ja, aber ich habe dich angesprochen, du hast mir zugehört.
0: Tatsächlich?
1: Ja, das brauche ich, sonst kann ich das nicht. Und ich brauche mein Gesicht. Also das ist, ach ihr Lieben, eure Ohren sind mir so wichtig, alle ihr da draußen, das glaubt ihr gar nicht. Naja, aber ja, das E-Bike.
0: Wir warten jetzt eigentlich aufs Horoskop, dass ihr nicht kommt heute. Musst du erklären, warum du das jetzt nicht hast.
1: Ja, nun, wenn wir jetzt eine Aufzeichnung haben, dann ist das Horoskop von heute, was hätte ich vorliegen gehabt, gar keine Frage, aber wäre für euch wahrscheinlich ziemlich uninteressant gewesen, weil es ja nicht zu dem Datum passt, wann ihr uns hört, nicht?
0: Ja, das kann sein.
1: Das ist natürlich
0: aber
1: so.
0: Aber du hättest ja was erfinden können einfach. Die Sterne lügen ja sowieso immer. Nicht immer, aber immer öfter.
1: Ja, sicherlich hätte ich irgend so ein lustiges Horoskop.
0: Ja, genau, oder richtig.
1: Oh du, das ist aber eine Aktion, du. Aber was wollte ich denn jetzt sagen? Ich wollte
0: Wassermann zum Beispiel sitzt auf dem Trocknen gerade. Kann sich einen Buddel nehmen und einen trinken drauf.
1: Kommst du, der Wassermann sitzt auf dem Trocknen. Ja, der kommt auf Ideen heute Morgen. Also da fällt dir ja gar nichts mehr ein.
0: Oder wird vom Krebs gerade gebissen oder was weiß ich. So.
1: Oder
0: eine Zange genommen. Skorpion hat auch noch zugestochen.
1: Aber die Idee ist gar nicht mal schlecht. Vielleicht könnte ich mir da mal Gedanken drüber machen,
0: ja, genau.
1: Mal ein Horoskop zu erstellen, was man nicht unbedingt ernst nehmen muss.
0: Richtig, genau.
1: Ist eine gute Idee. Könnte ich mal dran arbeiten. Ne? Ja, könnte ich mal dran arbeiten. Ja, ganz genau.
0: Und die nächste Musik kommt jetzt von Andrea Berg. Die hat sich ihren alten Titel rausgestohlen, du hast mich tausendmal belogen.
1: Aha.
0: Und hat den neu abgemischt oder abmischen lassen. Jedenfalls hören wir den jetzt im Record-Mix.

0: soll sie mal tun, die Andrea Berg, ne?
1: Ja.
0: Soll sie tun heute Nacht, mir egal.
1: Ja, du, das... sicherlich, auch wenn sie über Tage genug zu tun hat, dann braucht die abends auch ihren Schlaf. Ne? Wir sind ja alle zusammen nicht mehr ganz so rüstig. Ne?
0: Nee,
1: aber
0: nee,
1: ich wundere mich sowieso, also auch die ganzen von unserer Zeit, sage ich jetzt mal, die mit uns zusammen jung gewesen sind. Ja,
0: ja,
1: um es mal so zu sagen, sind ja alle auch ein bisschen mit reifer geworden. Wie die manchmal
0: mit reifer?
1: Wirklich über die Bühne starten manchmal noch. Ich muss ganz ehrlich sagen, also wirklich Respekt, du. Also wirklich, nicht? Also wenn man dazu, ich will jetzt keine Namen nennen, aber...
0: Nee, mach das mal lieber nicht, ne?
1: Nee, naher kriege ich noch wieder Zuschauerpost hier.
0: Ja, kann sein, passiert nachher was.
1: Nee, nee, das ist denn so, nicht? Aber es ist wirklich, also auch, die haben wirklich, muss ich sagen, echten Mut, auf die Bühne zu gehen und sind so selbstsicher, du, und knallen da ihre Songs raus und die werden immer noch gerne gehört, du. Ich denke da gerade an jemanden, der auch in unserem Alter ist, der auf der Bühne steht und der füllt immer noch die Stadien, du.
0: Tatsächlich.
1: Das ist...
0: Wie ist das denn?
1: Die kaiserliche Hoheit, ne, sag ich jetzt mal. Und dann weißt du schon, wen ich meine.

0: Ja, ja, richtig.
1: Und also muss ich sagen, also Respekt, also ganz großen Respekt.
0: Nur mit dem Speck immer. Nee, gestreiften Speck oder was? Ringgebraten, Ham and Egg, sagt der Ami dazu.
1: Respekt, das ist immer, wenn du vorher zu viel Schluck getrunken hast.
0: Ach so, also, genau, ja, kann das passieren.
1: Ja, hat was.
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0: Geht schon wieder los, ja. Der Roland Kaiser, da war er.
1: Kaiserliche
0: Hoheit.
1: Ja. Ja, das ist auch schon ein paar Jahre her, die vorher das gesungen hat. Also, nee, aber es ist ja wirklich so, weil wir darüber gerade erst geschnackt hatten. Und zwar, wenn du heute mit dem Rad unterwegs bist, ne?
0: Ja,
1: das ist so.
0: Sehr gut, ja.
1: Und du, viele haben ja auch schon ein elektrisches, also ein E-Bike. Ne? Haben wir eben schon mal drüber. Ich will da jetzt auch nicht lange überherziehen. Aber es ist ja so, wenn du jetzt auch ein E-Bike hat mal einen Plattfuß.
0: Tatsächlich?
1: Ja, habe ich neulich nämlich gerade mal gesehen. Und also ich meine, es gibt auch ja die Dinger, ich weiß, ich sag doch mal Vollgummireifen zu, also die nicht platt gehen, diese Reifen. Ich sag mal mit Vollgummi, aber wenn du Vollgummireifen fährst, sage ich jetzt mal.
0: Das ist keine Federung mehr.
1: Dann muss aber auch schon eine dicke Slip-Einlage tragen. Sonst scheuert das aber ganz schön. Das kann ich dir aber sagen. Also beim besten Willen. Du,
0: hast du schon mal ausprobiert oder was? Woher weißt du das?
1: Ich hab mal... Was, die Slip-Einlage oder was? Nein, das Rad mit... Nein. Ich habe noch...
0: Vollgummireifen kriegst du ja gar nicht mehr heutzutage.
1: Nein, aber es gibt welche, die nicht mehr platt gehen. Aber wenn du jetzt, nur mal, das ist jetzt der Hintergrund von der ganzen Sache. Wenn du jetzt ein E-Bike...
0: Kannst du ausschäumen mit Bauschaum oder was? Den Reifen.
1: Ja, ist auch lustig. Ja, genau. Und du fährst damit, hast einen Plattfuß und dann musst du den ja irgendwie wieder zu Gange kriegen. Meistens hast du ja eine Tasche hinten dran mit Flickgummi und alles so 13er Schlüssel und alles, was man so dafür braucht. Ist ja auch nicht
0: Wagenheber und so weiter, ne?
1: Zum Beispiel, nicht? Und jetzt meine Frage. Normalerweise kannst du, wenn du hinten das Rad kaputt hast, einen Platten hast, musst, um den Reifen darunter zu kriegen, musst du das Fahrrad nochmal ja umdrehen.
0: Muss man?
1: Ja, also so haben wir das jedenfalls früher auch mal gemacht. Aber wenn ich jetzt, ich habe ja eine Batterie an meinem Fahrrad. Und wenn ich die jetzt,
0: sie doch weg, Mensch.
1: Wenn ich das umdrehe, das Fahrrad, ja, läuft mir denn die ganze Batteriesäure auf den Sattel oder was? Oder wie läuft das? Ich weiß das. Ich bin wirklich dumm in der Richtung, weil ich weiß es wirklich nicht. Nicht? Und weil das dürfte ja nicht passieren insofern, weil wenn die dir auf den Sattel läuft, hast du ja ein Loch in der Unterhose. Du, also mit Sicherheit.
0: Blödsinn.
1: Nee, aber.
0: Wenn du dein Radio über Kopf stellst, läuft die Batterie auch nicht aus.
1: Nee, da hast du auch wieder recht. Das stimmt an sich. Aber trotzdem, ich habe mich da mal erkundigt. Man soll ein Fahrrad, ein Batteriefahrrad, soll man trotzdem nicht auf den Kopf stellen, weil da unten nämlich Ablauflöcher gegen Regenwasser und Schwitzwasser und etc. pp. Und was nicht alles drin sind. Und wenn man das auf den Kopf stellt, dann läuft das Wasser nämlich nicht durch die Ablauflöcher nach draußen.
0: Dann fahr doch einmal mit Platten weiter, Mensch. Stell dich nicht so an.
1: Mit einem Platten?
0: Ja, klar.
1: Du kannst doch nicht mit einem Platten weiterfahren.
0: Natürlich kann man das.
1: Ja, weiß ich nicht. Also dann würde ich eher absteigen und das Fahrrad hinten anheben und so, nicht? Aber wirklich,

0: wirklich, da soll man drauf aufpassen, weil da kann man auch was mit kaputt machen, nicht? Wenn man ach, das Gott. Fahrrad einfach auf dem... Das interessiert dich jetzt auch nicht so
1: richtig. Nee, ich habe ja auch kein E-Rad.
0: Nee, das weiß ich, aber es war, doch mal, war doch mal...
1: Zahnrad habe ich hier vielleicht, ja.
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1: Mit DJ Bobo und Everybody. Dein erster großer Hit war das.
2: Ja.
1: Everybody.
2: Ja, everybody. Richtig. DJ Popo.
1: Popo.
2: Ja, genau. Weißt du, ich habe neulich was Schönes erlebt, du.
1: Oh. Du erlebst immer was Schönes.
2: Ja, auch ich genieße das auch immer, weil ich bin ja auch der Nette von uns beiden. Das ist ja einfach so, nicht? Das,
1: also, meinst du?
2: Zumindest nach außen hin. Nicht? Also so erzähle ich jedenfalls immer, wenn ich bei uns am Silbersee, da bin ich dann ab und zu mal, wenn da Badegäste sind und sowas. Weil da wohnt ja eine sehr, sehr große Gänsefamilie, habe ich ja schon mal erzählt.
1: Ja, klar. Im Leben muss man dann einiges einstecken, wo man gar keine Tasche für hat, ne?
2: Ja, das auf jeden Fall, ja. Nicht? Mhm. Und die haben ja auch Hinterlassenschaften und sowas. Und da hatte man mich gefragt, ob ich das wollte. Da habe ich das ein bisschen weggemacht. Weißt du, für die Erwachsenen wäre mir das auch noch egal. Die können überhin petten. Aber

0: die kleinen Kinder und alles und so. Und da habe ich gesagt, klar, das mache ich daneben. Und was dann schön gewesen, es war wirklich warm. Es war wirklich warm, du, richtig. War schon heiß.
1: Heiß. Nicht?
0: Und eine Mutter geht mit ihren Kindern hinten zum Kiosken und ja, da haben die schön irgendwas gegessen. Und dann kam diese liebe Frau mit ihren kleinen Kindern zu mir.
2: Du!
3: Ja?
2: Ich rede mit mir selbst.
3: Ich doch auch.
1: Ja, ich auch.
0: Ja, das ist dann einfach so.
1: Natürlich mache ich Selbstgespräche. Manchmal brauchen wir auch eine Expertenmeinung, ne?
0: Nee, das ist dann so. Da kam diese liebe Frau, auch eine jüngere Frau, also mein Gott, ich bin ja auch noch eine stattliche Erscheinung insofern. Ab hinten ein bisschen wenig Haare, aber sonst geht's an sich. Aber dafür etwas mehr in den Ohren.
1: Schande.
0: Aber ist ja egal. Und da kam die zu mir und hat mir sie hat ein Eis mitgebracht. Das hat sie.
1: Hat so viel Mitleid gehabt mit dir.
0: Ja,
1: Bist du so traurig aus?
0: Ja, das kann ich. Ja? Auch im Kaufmannsland.
1: Ja, wahrscheinlich, wenn, du wohnst da.
0: Im Kaufmannsland, wenn ich irgendwas nicht finden kann, dann gucke ich so und dann kommt meistens immer die Verkäuferin und sagt, ach, kommen Sie mal mit, ich zeige Ihnen das eben. Das finde ich denn schön, das ist sehr aufmerksam. Aber in diesem Fall wollte ich sagen, die Mutter hat mir das Eis nicht selbst gegeben, sondern hat das Eis den kleinen Kindern gegeben und die sind dann zu mir gekommen und haben dann gesagt, das Eis sollst du haben, weil du hier immer so fleißig bist. Du, da hatte ich
1: fast... Hast du auch noch genommen? Von den kleinen Kindern?
0: Ja, was glaubst du?
1: Schäm dich doch.
0: Wieso das denn nicht?
1: Die kleinen Kinder nimmt da das Eis weg, Leute. Habt ihr das gehört?
0: Der Hintergrund bei der Sache war einfach nur, weißt du, dass die Kinder mir insofern einen Gefallen tun und ich habe den Gefallen angenommen. Und das war so schön, dass ich sogar ein Tränchen im Auge hatte. Das fand ich so lieb, dass die Kinder zu mir kamen und mir ein Eis gebracht haben.
1: Das glaube ich aber nicht.
0: Das war schön.
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0: Heute Nacht, Helene Fischer, der aktuelle WM-Song ist das.
1: WM-Song?
0: Ja, ja, Fußball-WM.
1: Zong-Zong.
0: Zong-Zong.
1: Ja, ganz genau. Aber weißt du was? Jetzt

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1: Genau, richtig. Jetzt kannst du deine Frage weiterstellen.
2: Der Lokal, ja, ganz genau richtig.
1: Im Lokal sind wir jetzt. Gehen wir ins Lokal?
2: Nein. Nein.
1: Warum nicht? Nein, du gehst lieber in den Nachbarn, ne?
2: Nein, vormittags gehe ich nicht also beim besten, nee, das ist nicht mein Ding. Also wenn ich
1: in den Nachbar.
2: Wenn ich in eine Bar oder so, nee, da findest du mich an sich selten. Gerne mal so beim Nachbarn am Grilltisch oder irgendwie sowas, da gibt's noch ein bisschen was zu schnuckeln, das ist natürlich auch schön.
1: Schnuckeln.
2: Ja, aber was ich eben gesagt habe, sag mal, darf man mit Bikini Radfahren?
1: Warum das denn nicht?
2: Weiß ich nicht.
1: Hast du einen?
2: Ja, wenn ich mit Bikini-Rad fahre durch Stur, das sieht ja aus wie Rapunzel seiner. Also bei ja,
1: genau. Das sollte man nicht dürfen, ist ja Quatsch.
2: Ja, ich weiß das nicht. Ist das nicht? Also nein, ich frage deswegen, weil ich stehe bei uns mitten auf dem Hof und da fährt ein. Also ich meine, ich gucke.
1: Ist ja ein Badesee. Ich. Bei uns in der Nähe, das hast du nicht vergessen.
2: Ja, natürlich ist das ein Badesee, ist gar keine Frage. Nicht? Ich meine, ich gucke da ja nicht hin. Aber das sah aber schon verschärft aus. Mein lieber Scholli, ich sag dir das so. Nicht? Mit Bikini und dann so ein Bikini, weißt du, wo du nur noch so ein Zwirnsfaden hinten so. Backen hast du nicht. Jetzt stell dir mal vor, du fängst an zu schwitzen an. Das kommt ja vor. Dann kriegst du Hitzepickel und dann kommst du beim See an und ja, dann gehst du schon gar nicht mehr ins Wasser.
1: Dein Problem.
2: Das ist doch doof, sowas. Also beim besten Mist.
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0: Tweet, Tweet. Jackson 5 war das. Rockin' Robin. Mit dem ganz jungen Michael Jackson damals war das.
1: Ja, das wollte ich sagen. Da war er aber schon flott unterwegs. Ja.
0: Wenn ihr uns grüßen wollt oder einen Musikwunsch habt, dann kann ich euch jetzt die Adresse verraten, wo ihr hinschreiben könnt.
1: Selbstverständlich.
0: Wenn ihr den Zettel schnell findet. Ja,
1: ist mir gerade alles durcheinander gefallen.
0: Ist ja nämlich gerade frisch angefangen.

0: fangen. Das ist die erste Sendung heute mit ihm. Deswegen muss er nachgucken im Zettel, wie die Adresse heißt.
1: Dann schickt es uns unter studio@radioweser.de. Ich wiederhole das nochmal. studio@radioweser.de.
0: Und wir freuen uns ganz toll, wenn ihr drauf schreibt, woher ihr uns hört oder woher ihr kommt oder über welchen Sender uns hört. Das wäre ganz klasse.
1: Das wäre schon wichtig, ja. Und dann können wir auch ganz anders zusammen schnacken, wenn wir wissen, wo ihr herkommt.
0: Schnacken.
1: Wir sind ja nicht nähschierig, aber wir freuen uns dann trotzdem, wo wir überall gehört werden. Das würde uns schon mal interessieren.
0: Ja. Auf alle Fälle.
1: Wir sind hier ja ganz in der Nähe von Bremen und mal sehen, wo ihr so herkommt.
0: Ganz in der Nähe.
1: Ja. Sag ich jetzt mal
0: so. Neben der Flugbahn so ungefähr.
1: Landebahn. In dem schönen Örtchen Stur.
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0: Platon Max Giesinger war das, auf das, was da noch kommt.
1: Ja.
0: Ja, das frage ich mich auch immer.
1: Ja, ja, das ist...
0: Was kommt denn jetzt noch?
1: Was jetzt noch kommt, das kann ich dir ganz genau sagen. Ich hatte ja neulich wieder den Aufreger des Jahrtausends, ich sag dir das.
0: Kann gar
1: gut,
0: nicht
1: ich habe das große Glück, wir haben ja viel Platz bei uns zu Hause, alter Bauernhof, viel Rasenfläche, Grün und was nicht alles. Nicht? Und immer, nicht immer, also es kommt vor, wir haben ja zwei Wawas selber, dann kommt noch der eine Wawa dazu und noch, dann haben
0: eine
1: wir mal...
0: Pension hast du, ne?
1: Mal vier Stück, denn mal, weißt du, kannst du den Hund mal eben nehmen? Ich habe heute Nachmittag keine Zeit und dieser... Ja, bring mal her, ist egal. Ist kein
0: Stück.
1: Mehr.

0: Ja, im ganzen Stück, ja, das wäre schon schön.
1: Das ist gut, ja.
0: Nicht? Und da habe ich gedacht, ach, schönes Wetter, wäsch noch eben schnell deine ganzen Sachen. Ich hatte noch einen Korb voll 40 Grad da, weißt du, in eine Waschmaschine rein.
1: Hast du den Hund auch mit reingesteckt oder was?
0: Den Hund?
1: Ja?
0: Nee, den habe ich ja wieder die ganzen Hundehaare in der Maschine, das will ich ja auch nicht. Nee. Nee, und jedenfalls, dass die Maschine ist fertig mit Waschen. Ich denke, ach, hängst den ganzen Kram noch raus, so schönes sonniges Wetter mit Wind und allem drum und dran. Naja, und der Hund, der butschert da auch immer so mit rum. Unsere wissen ja genau Bescheid. So, und ich will die Wäsche aufhängen, stell den Korb dahin und der hat aber stand auf der Erde. Und dann klingelt das Telefon. Ich denke, ach, gehst eben erst ans Telefon ran. Ein schönes Gespräch gehabt, dies und das und was nicht alles. Und dreh mich bei dem Gespräch um und sehe gerade, wie dieser Hund das Beinchen hebt und auf meine frisch gewaschene 40 Grad saubere Wäsche pinkelt.
1: Das ist ja nett.
0: Hätte ich ihn erwischt, dann hätte er abends nichts zu fressen gekriegt, mit Sicherheit nicht. Du. Ich will ja nicht deutlicher werden, nicht? Aber alles nochmal von vorne.
1: Ja, naja. Den alten, den will ich foppen heute.
0: Nicht? Ja, und, ja. Aber weißt du, man soll ja viel vergessen, nicht? Aber man soll nicht vergessen, was man aus solchen Situationen gelernt hat. Nicht den Hund nicht unbedingt im Wäschekorb.
1: Naja, eben genau.
0: Hat was, ja.
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1: 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Aber um in so ein Lütt-Hus zu leben, müssen wir erst mal sortieren. Mein Bruder, der hat vor lange Jahren in Australien lebt und dann wohl hin in Amerika, von wegen der Lefte. 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Darüber noch zu denken, lohnt sich sicher. 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

0: Ja, ja, Jürgen Drews. Und der hat ein Cabrio. Du hast auch einen, ne? Ein Trecker-Cabrio, ne?
1: Ja, hab ich.
0: Ist auch offen fahren.
1: Ja, mit meinem 24er. Ja, ganz genau. Drei Zylinder, 24 PS.
0: Ja. Ich kann ja nur wissen.
1: Schön. Nee, nicht.
0: Nee.
1: Also, du, wo wir gerade drüber reden, über 24er, und der hat ja einen Dieselmotor.
0: Ne? Du redest darüber, ich nicht.
1: Ja, wenn wir keiner mehr was sagt, dann können wir nur noch Musik spielen. Nein, aber überleg mal.
0: 24er, wir kennen keinen Mensch, was das ist.
1: 24 PS.
0: 24er Schlüssel.
1: Ja, das ist richtig. Nein, und zwar
0: Maulschlüssel oder Ringschlüssel oder was? Eine Ratsche gibt's auch, ne?
1: Eine Ratsche gibt's auch. Eine Watsche gibt's auch,
0: ja. Eine Watschen.
1: Eine Watschen, ja, genau. Nee, aber alte Dieselmotoren, erinnerst du dich, das ist jetzt ja auch schon.
0: Kann auch nett sein. Ich hab's bloß noch nie probiert. Bringt aber auch nichts.
1: Von wem redest du? Von
0: ich,
1: dir?
0: Wer?
1: Ach so, ja, kann sein. Nein, also nochmal. Alte Dieselmotoren. Und da habe ich. Das ist jetzt ja nun auch schon wieder ein paar Jahre her. Mensch, die Zeit, die vergeht. Weißt du, wo
0: ja, viele
1: Leute in Supermarkt gefahren sind und haben da das ganze Salatöl aufgekauft, da palettenweise und haben sich das ganze Salatöl in den Tank gekippt. Bei die neuen Motoren, das geht ja sowieso alles nicht mehr, ist gar keine Frage. Aber das war doch schlimm, war das doch.
0: Ja,
1: und dann haben die doch auch die Pommes Frittenbude angefahren und das alte Pommes Frittenfett da alles in den Tank reingemurkst.
0: Und dann hat sie qualmt in den Ausbruch.
1: Und dann bist
0: ne?
1: du hinter einem hergefahren, da hast du echt gedacht, du hast noch jemand eine Bockwurst oder so. Wie warst du? Mann, du, also da habe ich wirklich, also Pommes Frites aus dem Auspuff, du und Wurstblinker, ne? Und all sowas.
0: Ja, das wäre noch was, du.
1: Also ich muss ganz ehrlich sagen, einerseits bin ich sehr, sehr froh, dass diese Phase vorbei ist. Und dass
0: wir eine Vase nimmt man sowieso nicht mit, ne?
1: Nee, eine Vase nimmst du und wie kommst du denn jetzt auf eine Vase? Nein, dass diese Phase vorbei ist da, nicht? Aber wenn sich das durchgesetzt hätte, also beim Besten, da hätten wir gar keine Pommes Frites gegen essen können, du.
0: Nee, ich sowieso sagte, nicht.
1: Also, naja, aber die Welt dreht sich immer im Kreis. Ein Glück.
0: Tatsächlich.
1: Ja, das finde ich so.
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0: Lama Beach mit Summer. Sommer haben wir, ja.
1: Ja, das.
0: Ein Kalender jedenfalls, ne?
1: Ja.
0: Und wir hatten ja ordentlich Wind die letzten Tage hier bei uns im Sendegebiet.
1: Ja, das war...
0: Du konntest einen Drachen so ohne Anlauf, konntest du ihn hochkriegen.
1: Ja, das war nicht das Problem. Und da hat es ja auch schon mal was gegeben. Das ist ja ein unheimliches, ach, wie nennt sich das jetzt noch? Thermik heißt das, glaube ich. Nicht?
0: Thermik.
1: Wenn warme Winde so ein bisschen Auftrieb leisten. Und da haben wir das hier mal gehabt. Wir haben einen Gemüsebau an bei uns hier in Stur. Und der hatte dann Flächen so mit, ach, wie nennt sich das, mit Vlies. Mit diesem Vlies abgedeckt.
0: Fliesen hat er gelegt, wa? Um Feld?
1: Nein, Vlies. Um das Gemüse durch abzudecken. Also dieses
0: Fließ. Badezimmerfliesen sind das. Fließ. Die muss man sich vorstellen. Den kann man besser aufwischen nachher, ne?
1: Ja, die kann man besser aufwischen, wie das andere Vlies, da hast du recht. Nein, dieses, meine ich, dieses Rollvlies da, nicht? Und jedenfalls ist da ein Wind gekommen, der ist immer noch ein bisschen befestigt normalerweise. Also
0: der Wind ist befestigt?
1: Dieses Vlies jedenfalls. Und der ist da drunter, hat dieses Vlies angehoben und durch die Thermik und den warmen Wind ist das Vlies, das ist jetzt kein Scheiß, das ist Tatsache, ist das hochgestiegen und höher und höher und höher und war bestimmt, ich will nichts sagen, bestimmt 200 Meter hoch nachher. Das war nur noch ganz klein zu sehen, das Riesending. Und dann ist das immer weiter Richtung Autobahn getrieben und da haben sie schon gedacht, Mensch, was da, wovon kommt du? Also wenn das Ding jetzt runtergeht und landet auf der Autobahn, du, dann ist aber Halligalli in Gange. Da waren schon alle drauf vorbereitet, aber dann haben wir tatsächlich noch das große Glück gehabt, manchmal muss man ja auch ein bisschen Glück haben, dass dieses Vlies noch weiter Richtung Silbersee geflogen ist und dann da irgendwo wieder runtergekommen ist. Da haben wir alles ein bisschen Glück gehabt, aber das kann
0: Glück und Unglück. Das wäre mit dem Badezimmerfliesen nicht passiert. Die sind nämlich zu schwer zum Fliegen.
1: Das werde ich weiterleiten.
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0: Rocky Sharp, Ding Dong.
1: Aber überleg mal, hast du schon mal drüber nachgedacht, wer sich diesen Luxus leisten, Luxus in Anführungsstrichen jetzt, zeitlichen Luxus, morgen am Samstagsmorgens 2 Stunden lang am Frühstückstisch ja, zu genau. sitzen, schön zu schnacken, du, und mit euch da draußen zu schnacken und tun und was nicht alles, du, ist das schön. Und weißt du was, an sich normalerweise sollst du auch hier die Zähne putzen, nicht?
0: Ja.
1: An sich ist ja Quatsch, morgens, wenn du aufstehst, gleich die Zähne putzen, dann kannst du ja erst frühstücken und dann die Zähne putzen, wäre ja besser. Und abends nach der letzten Mahlzeit, bevor du schlafen gehst, nicht? Aber wenn du das mal hochrechnest, den ganzen Kram, also man soll ja...
0: Hochrechnen soll ich das auch noch.
1: Nicht? Man soll, ja, man soll ja 3 Minuten Zähne putzen. Das ist ja so das Maß an sich da, nicht? Gut, wenn da 30 Sekunden von mir, dann ist das auch wohl. Aber 3 Minuten sollst du ja Zähne putzen normalerweise. Und das Ganze ja 2-mal am Tag, nicht? 2-mal 3 Minuten.
0: 2-mal nur?
1: 2-mal morgens und abends. Und in 3 Minuten, das sind ja 6 Minuten Zähne putzen am Tag.
0: Und wenn ich vorher 3 Tafeln Schokolade gegessen habe, dann auch nicht?
1: Nö, denn das tut sich ja nichts, weil noch öfter wie 2-mal putze ich ja nicht. Also 6 Minuten am Tag mal 7 Tage.
0: Eine Tafel Schokolade ist ja nichts, ne?
1: Nee, das ist nichts. Aber 6 Minuten mal 7 Tage sind pro Woche schon 42 Minuten, weißt du das? 42 Minuten.
0: Willst du damit sagen jetzt?
1: Zähne putzen. Und wenn du, ich rechne nur mal weiter, wenn du in der Woche 42 Minuten Zähne putzt und das Ganze mal hochrechnest auf einen Monat, also 4 Wochen, dann sind das in 4 Wochen, einem Monat schon 168 Minuten, die du Zähne putzt. Und wenn du jetzt auch schon mal auf Monate gehst, ja, mal 12 Monate auf das Jahr, ja, 168 Minuten mal 12, das sind 2016 Minuten Zähneputzen im Jahr. Das Ganze geteilt durch 60, um auf Stunden zu kommen, das sind 34 Stunden im Jahr, die du nur Zähne putzt. Überleg mal, was die Leute für eine Zeit sparen, die ihre Zähne einfach ins Glas legen, du.
0: Ist sie?
1: Wahnsinn, ey.
0: Also hin zum Zahnarzt ziehen lassen.
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0: Genau.
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0: Pensacoduro.
1: Ja, ja. Ganz genau, richtig da. Du, ich habe ja neulich bei einer Bekannten war ich ja eingeladen und...
0: du hast eingeladen?
1: Ja, zum Wohnung sauber machen.
0: Ah ja.
1: Was lädt man mich auch sonst ein? Aber ist ja eine andere Sache. Aber ich bin ja gut, ich kann ja hier auch gut sauber machen.
0: Was dafür gekriegt?
1: Was ich dafür gekriegt habe, eine Grillwürstchen etc., einen schönen Abend. Ich wollte kein Geld dafür haben. Nein, nein, nein, um Gottes Willen. Nein, nein, das mache ich nicht.
0: Das ist wieder durchgefordert.
1: Etwas, ja, selbstverständlich nicht. Das hilft mir manchmal mehr, als wenn ich einen riesen Hunger habe, hab 100 Euro in der Hand und kann mir für 100 Euro nichts kaufen, weil kein Laden in der Nähe ist. Dann nehme ich doch lieber die Bockwurst.
0: 100 Euro ist ein bisschen überhängend, ne?
1: Naja, aber ist ja egal. Ich sollte jedenfalls da mithelfen und sollte da den Flur wischen. Die haben so Terrazzo, haben die da mit allem drum und dran. Flur wischen da nicht. Und da hatte ich an sich überhaupt keine Lust zu. Und so, die sagt, weißt du was, ich kann das nicht wischen. Warum kannst du das nicht wischen, sagt sie. Ich sage, ich kriege kein Wasser in den Eimer. Wieso kriegst du keinen Wasser in den Eimer? Weil ich den Eimer nicht unter den Kran kriege, weil da ein Waschbecken drunter ist und da kriege ich das nicht rein. Das geht nicht, ne, nicht? Und da sagt sie, pass auf, ich mach das mal eben, nicht?
0: Wie machst du das?
1: Kommt dieses Mädel zu mir und sagt, du, pass mal auf, ich zeig dir das eben, nicht? Also.
0: Dann zeige dran.
1: Nein, nein, nein, nein. Also das musste ja aufgefeudelt werden, der ganze Kram. Und, mit dem, nicht? Und du kommst in einen Eimer, du nimmst einen Eimer,
0: ein Loch ist
1: du
0: im
1: stellst.
0: Eimer, Karl Otto, ein Loch ist im Eimer ein Loch.
1: Das Lied kannte ich auch irgendwo schon mal, ja. Und zwar, du stellst den Eimer direkt vor die Spüle und nimmst dir eine alte Plastikflasche, aber bitte keine Pfandflasche, weil das Geld können wir ja anders verwerten. Du nimmst eine alte Plastikflasche und schneidest ein Loch. In der Nähe vom Boden quasi.
0: Also welche Plastikflasche ist denn ohne Pfand?
1: Wie, was? Die ist ohne Pfand?
0: Welche findest
1: da,
0: du denn?
1: Da gibt es irgendwelche, die irgendwo, weiß der Teufel, wo gekauft worden sind und die du hier nirgends als Pfand weggeben kannst. Da schneidest du da, wo der Boden ist von der Flasche, ja? Da hat sie mir gezeigt, schneidest du ein viereckiges Loch.
0: Oil, glaube ich, hat auch Plastikflaschen, ne?
1: Wer?
0: Oil. Ja, Salatöl oder was weiß ich.
1: Ja, das kann auch sein, dass sie Plastikflaschen haben. Ja, wird ja auch weniger. Da schneidest du ein Loch in den Boden rein,
0: läuft doch alles raus, wenn du dann ein Loch reinmachst.
1: Das ist doch eine leere Plastikflasche.
0: Das hast du auch, hast du nicht gesagt. Du nimmst eine Plastikflasche, hast du gesagt.
1: Ja, da bin ich jetzt von ausgegangen. Also eine leere Plastikflasche, selbstverständlich. Da ist ein Loch eingeschnitten, da läuft doch nichts raus. Und dann hältst du dieses Loch unter den Wasserkran und die Öffnung von der Flasche, da wo der Deckel drauf ist, einfach über den Rand von der Spüle.
0: Und
1: jetzt drehst du den Wasserkran auf, das läuft durch die Flasche nach vorne, durch den Flaschenhals.
0: Du hast eben gesagt, da soll nichts rauslaufen, hast du gerade gesagt.
1: Doch, über den Rand der Spüle überweg und dann in den Eimer rein. Und so hat sie mir beigebracht, dass, obwohl ich da überhaupt keine Lust zu hatte, dass ich jetzt Wasser habe und das ganze Terrazzo feudeln konnte. Dann habe ich mich für den Rat bedankt und habe den Terrazzo gefeudelt und habe abends auch meine Wurst gekriegt und auch einen schönen Salat dazu. Und da hatte ich wieder gute Laune, auf jeden Fall.
0: Das kann ich mir vorstellen.
1: Denken, das ist manchmal gar nicht so einfach, du.
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0: Rock the Boat, The Who's Corporation hier beim Radiofrühstück.
1: Ja.
0: Eine schöne alte Scheibe.
1: Das ist eine richtig schöne alte Scheibe.
0: Diese Scheibe ist ein Hit.
1: Sag mal, die kommt doch bald Ende 70er Jahre.
0: Ja, richtig, genau.
1: So die Richtung da.
0: Rock the Boat.
1: Ja, ganz genau. Doch. Liebe Grüße habe ich ja auch noch.
0: Ach du Schande, jetzt gibt's wieder was.
1: Wieso du?
0: Ich bin ja gespannt.
1: Und zwar, wir haben ja mal grüßen. Ja, Horst, ich grüße dich.
0: Danke.
1: Ja, bitte schön.
0: Können wir weitermachen jetzt.
1: Ja, und zwar, liebe Grüße gehen heute, und zwar, weil es ja, wir haben ja Urlaubszeit und Ferienzeit und ferienbedingt Urlaub, auch weil mit Familienurlaub fahren, da muss man ja so ein bisschen, muss man ja nicht. Und zwar, liebe Grüße an die Leute.
0: Kirschzeit, nicht vergessen.
1: Welche Zeit?
0: Kirschzeit.
1: Ja, die Kirschzeit ist auch, ja, selbstverständlich. Ja. Erdbeeren gehen auch schon bald. Ja,
0: Erdbeeren ist schon vorbei wieder.
1: Ja, richtig. Liebe Grüße an die Leute, die in der Ferienzeit Urlaubsvertretungen für Kollegen und Mitarbeiter machen und dadurch auch teilweise erheblich mehr Arbeit haben. Und da sagen wir mal ein ganz, ganz dickes Dankeschön dafür.
0: Die das machen. Es gibt auch Leute, die das nicht machen.
1: Ich rede
0: dann kommst du aus dem Urlaub und hast die doppelte Arbeit da liegen.
1: Ja, ich redete eben ein Dankeschön für die Leute,
0: die es machen.
1: Die es machen, ja.
0: Genau, richtig.
1: Ganz genau.
0: So soll es sein.
1: Genau, richtig.
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0: Ein schöner Titel von Susie Quattro aus den 70er Jahren. Don't Change My Luck.
1: Boah, echt.
0: Richtig schönes Ding.
1: Ja. Und weißt du, was mir auch ein Bedürfnis ist?
0: Ne?
1: Dass ich mit meiner Stimme für uns beide jetzt mal eben spreche. Und zwar ganz, ganz, ganz liebe Grüße auch an ganz viele Leute, die aus dem weiten Ausland hierher gekommen sind zu uns, um bei uns hier im Norden Urlaub und ein paar Tage Ferien zu machen. Ihr seid alle gegrüßt, wir als der lokale Sender hier.
0: Ja?
1: Habe ich das jetzt schön gesagt?
0: Nee. Im Lokal sitzen wir ja gar nicht. Wir sitzen im Studio.
1: Wir sitzen nicht im Lokal. Das ist
0: richtig.
1: Aber das könnten wir an sich mal in Anbetracht nehmen.
0: Meinst du?
1: Ja, ist doch so. Ne? Naja, aber den Spruch des Tages, den habe ich ja auch noch für euch.
0: Unbedingt.
1: Ja, aufpassen. Wenn ein Mann zurückweicht, dann weicht er zurück.
0: Tatsächlich?
1: Eine Frau weicht nur zurück, um mehr Anlauf zu nehmen.
0: Tatsächlich. Und denn?
1: Nix und denn. Denn kriegst du die Quittung für irgendwas, was du vorher gesagt hast. Mit Sicherheit.
0: Mein lieber Scholli. Oh,
1: ist denn so. Herzlich warst du.
0: Oh. Nächste Woche sind wir wieder live für euch da.
1: Ja,
0: ihr könnt
1: ja
0: uns dann auch wieder eine WhatsApp schicken unter folgende Nummer, die Conny jetzt vorliest.
1: Nee, mach du mal eben schnell.
0: Ich will, dass du das machst. Das ist deine Aufgabe, ist das.
1: Ich finde den Zettel jetzt nicht. Das ist das Aufregende. Doch, habe ich ja schon gefunden. Und zwar 0, die WhatsApp, 0421 277 2942. Wiederhole nochmal 0421 277 2942. Und das kommt direkt bei uns im Studio auf dem Schirm dann. Und
0: am nächsten Samstag.
1: Freuen wir uns, ja.
0: Genau. Freien Lauf lassen.
1: Richtig.
0: Können uns auch eine Sprachnachricht schicken, geht genauso.
1: Ja, das geht auch, ja, auf jeden
0: Fall. Wollen das nicht vorlesen.
1: Du sollst ja auch mal was sagen, verdammte Kiste.
0: Kiste?
1: Ja, wir haben ja schon kein Wetter gehabt und nix und gar nix und so. Ja, aber ist ja auch so.
0: Ja, naja. Was soll's?
1: Ja, richtig. Dann,
0: wir freuen uns auf alle Fälle aufs nächste Mal, wenn es wieder heißt, das Radiofrühstück mit Horst und Conny. Er wird wieder auch dabei sein. Ich denke, er kommt wieder. The Voice, die Stimme aus Stur. Conny Heidmann.
1: Die Technik war gut und das ist ein Segen. Sie hat auch keine Lust, sich mit Horst anzulegen. Mick und Musi und die Technik, Horst Reimers. The Real One, der einzigst Wahre. Bis dann. Tschüss.
0: Tschüss. Tschüss.

0: Schnu, Tambouri. Das Lied war klar und frei. Wir hörten gerne zu. Wir kannten nur das eine Wort. 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

0: Jetzt die 97 ist das Fischtauen. Frühstück sind das. Sie haben es gemerkt, wir haben ein bisschen Probleme mit der Technik. Wir haben es ein bisschen jetzt hingekriegt, aber ich will mir am Wochenende mal ein bisschen messen, dass wir das als nächstes Mal auf alle Fälle willen kriegen. Das war im René und Renato. Safe for love, I use it. I wanted one aus den 80er Jahren. Hier ist die 97. Hier ist das Fischtauen, Frühstück. Mit weiterer Musik für den Samstag Vormittag.
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0: heute eine kleine Sendung mit Pannen. Wir müssen das sehen, was hier in der Technik im Studio los ist. Das müssen wir gleich am Wochenende erstmal überprüfen. Ich hoffe, dass wir nächsten Sonntag dann fehlerfrei wieder auf Sendung gehen können. Bisschen Musik habe ich noch für Sie. Ich wünsche schon mal ein schönes Wochenende. Das Wetter schön wird am Wochenende. Maximaltemperatur 25 Grad. Und Mitte der Woche soll es dann wieder richtig warm werden, so um die 30 Grad. Mal gucken, ob das alles so stimmt, was die Meteorologen uns davor sagen. Ich sage schon mal Tschüss. Bis zum nächsten Samstag. Ihnen und euch ein schönes Wochenende.
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0: Der Sommer ist zurück und damit hallo und herzlich willkommen zu einer neuen Ausgabe von Lexicardio im Radio Weser TV Bremen 92,5 und Bremerhaven 90,7. Angeschlossenes KTL Radio, das Uli Radio im Web. Die Musikzusammenstellung hatte heute Helmut Hein. Hallo Helmut.
1: Hallo Heiko, ich habe irgendwie das Gefühl, wenn du das besonders betonst, dass die Musikzusammenstellung von mir ist, als wenn das eine Entschuldigung ist für dich.
0: Nein,
1: das war jetzt ein Scherz. Ja, hallo und liebe Freunde.

Freunde der Sommerhits, Freundinnen und Freunde, so viel Zeit muss sein, der Sommerhits. Jetzt mal eine ganz ehrliche Frage. Wer entscheidet eigentlich, welcher Song das Zeug zum Sommerhit hat? In den vergangenen 20 Jahren, wenn ich mich recht erinnere, war dafür in erster Linie die GfK Entertainment zuständig. Das sogenannte Marktforschungsunternehmen Gesellschaft für Konsumforschung, oh Mann, oh Mann. Das unter anderem die offizielle

0: orientiert. Denn was im Sommer ständig aus den Radioklängen hatte damals die besten Chancen zum Sommerhit zu werden. Freut euch also auf eine musikalische Reise durch die Sommer der Jahre 1960, wohlgemerkt von 1960 bis 2026. Natürlich können wir euch nur eine Auswahl präsentieren und die servieren wir nicht streng chronologisch. Stattdessen springen wir kreuz und quer durch die Jahre und Jahrzehnte. Genau das macht wohl den besonderen Reiz aus. In diesem Sinne, lehnt euch zurück, dreht das Radio ruhig ein bisschen lauter auf und freut euch auf eine bunte Mischung voller Erinnerungen, guter Laune und natürlich jeder Menge Sommerhits. Und Heiko, jetzt mach du mal weiter.
1: Ja, so sieht's aus. Beginnen wollen wir mit einem Titel, der sich auf dem ersten Blick gar nicht wie ein typischer Sommerhit anhört. Schließlich handelt es sich um eine Ballade. Doch aufgrund seiner enormen Rundfunkeinsätze im Jahr 1960 gilt er heute genau als das. Ein Sommerhit. Gesungen wurde er von Ted Herold, dem Mann, der Ende der 1950er Jahre als deutscher Elvis gefeiert wurde. Seinen größten Erfolg landete er 1960 mit der Ballade Moonlight. Und genau damit starten wir jetzt unsere musikalische Sommerreise. Ja.

Mann, jetzt muss ich gleich zu Anfang gestehen, dass mir ein kleiner Fehler unterlaufen ist bei der Zusammenstellung der Mucke. Denn natürlich, die Nummer 1 bzw. Sommerhit 1960 war Moonlight mit Ted Herold, allerdings die deutsche Version. Wie dem auch sei, kommen wir zu einem Mann, den viele sofort an seiner markanten Zahnlücke erkennen würden, zumindest die Älteren unter uns, sag ich mal. Ray Dawson, Gründer der Band Mango Jerry, Sänger, Songwriter, Gitarrist und ab 1972 sogar unter dem Bandnamen als Künstler unterwegs. Mango Jerry gehörte zu den erfolgreichsten britischen Gruppen der 70er Jahre. Und wenn man an den Sommerhits, wenn man an die Sommerhits denkt, kommt man an einem Titel einfach nicht vorbei. In the Summertime aus dem Jahre 1970. Bis heute der Sommerhit aller Sommerhits schlechthin. Also Fenster auf, Lautstärke.

Oh ja, Mango Jerry mit In the Summertime. Und ich erinnere mich, es war wahrlich zu damals ein heißer Sommer in 1970. Unsere sommerliche oder unsere Sommerhitsreise führt uns nun in die Niederlande. Die George Baker Selection begann ihre Karriere bereits 1967, allerdings damals noch unter dem Namen Soul Invention, bevor sie zwei Jahre später nach ihrem Sänger und Komponisten George Baker umbenannt wurde. Der ganz große Wurf gelang der Band, obwohl sie etliche Hits hatte, allerdings 1975 mit dem Song »Wer erinnert sich nicht gerne«, Paloma Blanca, ein Lied, das damals praktisch überall zu hören war und sich den Titel Sommerhit schlechthin mehr als verdient hat.

0: So, und jetzt wird's südamerikanisch. Naja, nur Moment, stimmt ja gar nicht. Jetzt wird's nämlich Reggae-lastig. Ich bin in der Reihe hier verrutscht. Sei mir Verzeihung, Helmut. Also, jetzt wird's Reggae-lastig. Inner Circle aus Jamaika war zwar schon in den 70er Jahren aktiv, doch der ganz große internationale Durchbruch ließ etwas auf sich warten. 1992 war es dann endlich soweit mit Sweat. A la la la la long. Mensch, man gab nochmal. Ich glaube, ich muss auch nochmal meine Augen putzen. Ja, landete die Band einen weltweiten Top Ten Hit. Wie bitte?
1: Soll vorkommen.
0: Ja, das stimmt. Ein Song, der bis heute sofort Urlaubs- und Sommerstimmung aufkommen lässt. 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

0: Ja, der Sommerhit 1992. Südamerikanisch war es nicht, aber jetzt weiß ich auch, was du meintest, wenn ich mir die Titelliste hier so angucke. Da warst du ein Sprung weiter.
1: Ja, irgendwie aber, vertauscht
0: was,
1: ja.
0: Aber naja, was heißt südamerikanisch so, zumindest was es musikalisch betrifft, ja. Eine südamerikanische Mucke, ja. Lou Bega, ein deutscher Latin-Pop-Sänger, sorgte 1990 mit Mambo No. 5 für einen weltweiten Ohrwurm. Der Titel ist eine Neuinterpretation, ich wiederhole es immer, Müller war ein schwerer Satz, eine Neuinterpretation eines Instrumentalstücks von Paris Prado aus dem Jahre 1949 und entwickelte sich zu einem internationalen Riesenerfolg. Allerdings brachte ihm dieser Hit, dem guten Lou Bega, nur den Ruf eines One-Hit-Wonders ein. Aber trotzdem super Song. Mambo No. 5.
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Oh, genau, er war das Lou Vega im Jahre 1999. So, ein Sprung zurück ins Jahr 61. Die Blue Diamonds. Wer erinnert sich nicht an sie noch? Wenn man über 30 ist vielleicht, wenn man über 40 ist, wenn man über 50 ist. Also schon lange her. Das niederländische Doo-Wop-Doo war in den 60er Jahren auch im deutschsprachigen Raum ausgesprochen erfolgreich. Doo-Wop lebt eigentlich von mehrstimmigem Gesang größerer Gruppen. Bei einem Duo wie den beiden aus Holland ist das schon eine kleine Kunst für sich. Aber spätestens bei den typischen, ja, damals typischen Diddle-Di-Dum oder Doo-Wop-Passagen wussten alle sofort, worum es geht. Ihr Titel Ramona wurde zum Sommerhit des Jahres 1961. Hier sind die Blue Diamonds.

Und jetzt gehen wir mal ein paar Jahre vor, nämlich in das Jahr 2019. Da sorgten zwei Weltstars gemeinsam für Herzklopfen. Shawn Mendes und Camila Cabello. Ihr Latin-Pop-Hit Senorita wurde nach mehreren Überarbeitungen schließlich im Juni 2019 veröffentlicht. Das Warten hat sich gelohnt, denn laut GfK wurde der Titel anschließend zum Sommerhit des Jahres gekürt. Ein Song, der bis heute in keiner Sommer-Playlist fehlen darf. Soll so sein.

0: Ach, was war das denn jetzt wieder? Ich höre mich nicht. Hörst du dich?
1: Ich höre mich, ja.
0: Ja, ich mich nicht, aber vielleicht hört man mich trotzdem. So, Leute, wir sind immer noch bei den Sommerhits der letzten 66 Jahre. Jetzt kommt ein echter Partykracher. Ozone, eine Boygroup aus Moldau, eroberte 2004 mit Dragostea den Teil, die Charts, rund um den Globus. Kaum lief der Song, wurde mitgesungen, oder zumindest hat man es versucht, lautstark zumindest. Der Titel entwickelte sich damals zum absoluten Partyknaller und selbstverständlich auch zum Sommerhit des Jahres 2004. Und ich bin zufrieden, ich höre mich jetzt auch wieder und mit Sicherheit auch den kommenden, jetzt folgenden Song.

Awesome. Sommerhit 2004. So Leute, liebe Mithörerinnen und Mithörer, ich weiß nicht, ob ich das gut finden soll, wenn ich jetzt an den Herbst denke, denn eine liebe nette Menschen von der kommenden Gruppe werden im Herbst Wetten, das moderieren. Aber ansonsten über Tokyo Hotel muss man eigentlich gar nicht mehr viele Worte verlieren. Die Band aus dem Raum Magdeburg schaffte 2005 ihren Durchbruch mit Durch den Monsun, ihren sensationellen, wie bereits gesagt, Durchbruch. Der Song lief damals im Radio rauf und runter. Und zwar so oft, dass man ihn entweder liebte oder irgendwann auswendig konnte oder, ich sag da nichts zu. Aber was soll's. So oder so, am Sommerhit des Jahres 2005 führte seinerzeit kein Weg vorbei. Hier sind Tokyo Hotel.

Ups, was ist das denn? Der ist doch schon zu Ende hier. Ganz plötzlich. Jetzt wird's nämlich instrumental. Bob Moore dürfte heute vor allem den etwas älteren Musikfreunden noch ein Begriff sein. Der US-amerikanische Studiomusiker, Orchesterleiter und Bassist gehörte zu den gefragtesten Session-Musikern der Country-Szene. 1960 gründete er sein eigenes Bob Moore Orchester mit der Instrumentalaufnahme Mexico, die bereits 1961 entstand, gelang ihm ein Jahr später sogar ein Nummer-1-Hit in Deutschland. Offizielle Sommerhit-Charts gab es damals zwar noch nicht, doch aufgrund der zahlreichen Rundfunkeinsätze in den Sommermonaten gilt Mexico heute als Sommerhit des Jahres 1962.

0: Mexiko 1961 veröffentlicht. Und in den 60er Jahren werden wir uns nächste Woche austoben, nämlich ausführlich 2 Stunden lang, Peter Heidmann und ich in Doppelmoderation. Und da wird was auf Sie zukommen. Das möchte ich an dieser Stelle schon mal vermerken. Also nächste Woche das Thema 60er Jahre im Lexikadio. Und jetzt machen wir erst mal ganz kurz und schmerzlos. Hast du auch noch was? Ja?
1: Nö, ich wollte nur sagen, eine kleine Korrektur. Der Sommerhit 1962 war das aber, ne?
0: Ist richtig, aber der ist ja 61 erschienen, ne?
1: Ja.
0: So meinte ich das. Okay, also jetzt haben wir es auch geklärt. Und okay. Jetzt kommt, wenn der Name Boney M. fällt und dazu der Titel Rivers of Babylon, dann dürfte sich die Frage nach dem Sommerhit des Jahres 1978 eigentlich schon von selbst beantworten. Mehr muss man dazu nicht sagen.

0: Wir hören immer noch die Sommerhits der letzten 66 Jahre, zumindest eine Auswahl davon, und die nicht chronologisch, sondern querbeet. Nach Boney M. aus 1978 zurück in die Gegenwart oder vorwärts in die Gegenwart oder wie heißt das, aber zumindest fast. Wer ist eigentlich Sharon David? Mit bürgerlichem Namen heißt sie jetzt mal langsam, Helmut, sie heißt sie Barbara Sharon Davidavicius und ist Rapperin, Sängerin, Unternehmerin, Web-Videoproduzentin und Inhaberin eines eigenen Musiklabels. Ganz toll. 2024 erschien ihr drittes Album Schlau, aber blond. Die daraus ausgeköpfte Single Bauchpeine Pro schaffte es auf Platz 1 der Charts und wurde gleichzeitig Sommerhit des Jahres. Warum auch immer. Aber über Geschmack lässt sich bekanntlich nicht streiten und auch über Bauch, Beine, Po nicht.
1: Ja. Yeah.

0: Beine, Po. Ja.
1: Ja, lief vor zwei Jahren rauf und runter, Bauch, Beine, Po. Ja, über Geschmack, wie gesagt, lässt sich nicht streiten, Heike, oder?
2: Ja, wir sind beide nicht so begeistert davon.
1: Nur, das habe ich nicht gesagt.
2: Okay, aber, dann nehme ich das zurück. Nehme ich das auf meine Kappe.
1: Okay.
2: Kommen wir nun zu Imani, der franco-komorischen Soul-Sängerin. Im Frühjahr 2016 wurde ihr Titel Don't Be So Shy in der Remix-Version des russischen Duos Filatov und Karas europaweit zum Radio-Dauerbrenner und schließlich auch zum Sommerhit. Trotzdem gilt Imani zumindest im deutschsprachigen Raum bis heute eher als One-Hit-Wonder. Manchmal reicht eben ein einziger großer Treffer für einen festen Platz in der Musikgeschichte. Hier ist Imani.

0: Imani aus dem Jahre 2016 mit einem klasse Song. 10 Jahre früher, Herbert Grönemeyer und Sommerhit, das erschließt sich einem vielleicht nicht sofort. Doch am 19. Mai 2006 erschien seine Single Zeit, dass sich was dreht. Die offizielle Hymne der Fußball-Weltmeisterschaft. Wollen wir an Weltmeisterschaften erinnert werden? Nicht so schnell, ne? Weltmeisterschaft in Deutschland auf jeden Fall damals. Gemeinsam mit dem Duo Amadou und Mariam aus Mali entstand ein Song, der perfekt zum damaligen sogenannten Sommermärchen passte. Dass daraus schließlich auch ein Sommerhit wurde, überrascht rückblickend eigentlich gar nicht mehr.
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1: Jetzt bist du
2: ja da. Herbert Grönemeyer, Sommerhit 2006.
1: Und wir sind in der zweiten Stunde jetzt.
2: Ja, das ist ja toll, auch schon wieder. So schnell vergeht die Zeit. Ach ja, was haben wir denn jetzt? Wir kommen in das Jahr 1980, da war doch noch die Gumbe Dance Band. Die deutsche Gruppe wurde Ende der 1970er Jahre von Oliver Bent gegründet und verband Euro-Disco mit karibischen Rhythmen. Genau diese Mischung machte ihren besonderen Reiz aus. Den größten internationalen Erfolg feierte die Band 1980 mit Son of Jamaica, einem Titel, bei dem man sofort Palmen, Sonne und Strand vor Augen hat. Ein Sommerhit, wie ihr also im Buche steht. Hier ist die Gumbe Dance Band mit Son of Jamaica.

Die frühen 80er Jahre brachten bekanntlich die neue deutsche Welle hervor. Zugegeben, ich persönlich konnte mit ihr nie besonders viel anfangen. Aber erfolgreich war sie ohne Frage. Einer ihrer bekanntesten Vertreter war Markus, der 1982 mit Ich will Spaß einen echten Volltreffer landete. Ob man den Song mochte oder nicht, an diesem Sommerhit kam damals kaum jemand vorbei.

0: Oh ja, Markus, 1982 mit Ich will Spaß, aber ich muss ganz ehrlich sagen, Heiko, ich hatte auch nicht viel Spaß an der Neuen Deutschen Welle damals. Aber und das war schon.
1: Wir haben heute für jeden was dabei, ne?
0: Ja, ja, das stimmt. Und das finde ich auch gut so. Und deswegen sei nochmal gesagt, bei den ganzen Sommerhits, die wir jetzt hier abnudeln, um es mal so despektierlich zu sagen, sind natürlich einige Jahre dabei. Da gab es gleich 2, 3 oder 4 Sommerhits. Allerdings musste ich mich für einen dann immer entscheiden und habe da dann aber meist, solange die KI das ermitteln konnte, für die meisten Rundfunkeinsätze entschieden. Und so weiter und so fort. Also wie gesagt, das nur nochmal eben dazu. Und somit kommen wir jetzt zu einem Jahr 1967 und da braucht man gar nicht weiter drüber rätseln, ob das ein reichhaltiger Rundfunkeinsatz war. Denn jetzt kommen wir zu einem Mann, den man vielleicht nicht unbedingt am Namen erkennt oder einige nicht. Seinen größten Hit dafür umso mehr. Scott McKenzie schrieb 1967 Musikgeschichte mit San Francisco. Der Song wurde zur Hymne der Hippie-Bewegung damals und steht bis heute für Flower Power, Frieden und den legendären Summer of Love. Unser Sommerhit des Jahres 1967 und ein echter Evergreen.

0: Herrlich.
1: Ja, das waren wirklich schöne Zeiten und ja, unser Eins hatte das Alter, oder ich zumindest, ich trug auch mal lange Haare und kenne mich noch aus der Zeit, 67.
0: Und jetzt kommt ein heißer Tanz.
1: Ja, mal abwarten. 1989 wurde es plötzlich exotisch und ziemlich heiß. Kaoma war nicht nur der Name einer in Frankreich produzierten Popgruppe, sondern gleichzeitig Auslöser einer

des weltweiten Tanzfiebers. Anfangs galt die Lambada wegen ihrer engen Tanzschritte sogar als ein wenig anstößig. Heute kann man eigentlich nur noch drüber schmunzeln. Der Song stürmte damals weltweit die Charts und wurde selbstverständlich auch zum Sommerhit des Jahres 1989. Luftige Rhythmen, heiße Kleidung. Luftige Kleidung, heiße Rhythmen. Sommer eben. Na dann los.

0: Jo. Ja, das waren Zeiten. Oh Mann, Mann, Mann. Ich bin ganz sicherlich der Überzeugung, unser lieber Stammhörer Gerold, der liebe Gerold, der hat damals auch einen heißen, jetzt hätte ich beide gesagt, Tango, Lambada aufs Parkett gelegt.
1: Hast du das nicht gerade poltern gehört da oben über uns?
0: Wüsste ich nicht, was das damit zu tun hat.
1: Na gut, aber okay, poltert.
0: So, wie dem auch sei, jetzt wird es ein kleines bisschen kompliziert. Immer dann nämlich, wenn man sich fragt, nennt man zuerst die DJ oder doch lieber die eigentlichen Interpreten? Luca Dante Sparafora ist deutscher DJ, Musikproduzent und Songwriter. Gemeinsam mit Niklas D. und Octavian landete er 2023 einen echten Überraschungserfolg. Eine Techno-Remix oder wie sagt man neudeutsch, ein Techno-Remix des Songs Mädchen auf dem Pferd aus dem Film Bibi und Tina von 2014. Kaum zu glauben, aber der Titel schaffte tatsächlich Platz 1 der deutschen Charts. Manchmal schreibt die Musik eben ihre eigenen Geschichten.

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Wir sind vielseitig, sehr vielseitig. Und schon wieder übernimmt ein DJ das Kommando. DJ Buddy aus dem Osten Berlins veröffentlichte bereits im Jahr 2000 seinen Song Ab in den Süden. Der große Erfolg blieb zunächst allerdings aus. Erst über einen kleinen Umweg nahm die Geschichte Fahrt auf. Der österreichische DJ The Wave entdeckte den Titel im Internet und spielte ihn regelmäßig in den Großraumdiskotheken Österreichs. Von dort aus schaffte es der Song zum Radiosender Ö3 und schließlich zurück nach Deutschland. Als die Single im Juni 2003 erneut erschien, ging alles ganz schnell. Innerhalb von nur 2 Wochen stand Ab in den Süden auf Platz 1 in den deutschen Charts. Manchmal braucht ein Sommerhit eben einfach einen kleinen Umweg.

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1: Jo, jo, ist ja gut. Bleib doch ruhig, Junge, bleib doch ruhig. So, 2026, der Sommer ist noch gar nicht vorbei und schon heißt es, der Sommerhit ist der und dieser und jener. Naja gut, sagen wir mal andersrum. Es gibt tatsächlich Menschen, die Vincent Weiss als Schlagersänger bezeichnen. Ich persönlich sehe das zwar etwas anders. Für mich ist er ganz klar ein deutscher Popsänger und Songwriter und zwar ein sehr guter. In diesem Jahr durfte er den offiziellen ZDF-WM-Song Kurz für immer interpretieren. Zahlreiche Rundfunkanstalten haben den Titel bereits zum Sommerhit 2026 erklärt, jetzt schon. Ich würde allerdings sagen, warten wir es erst einmal ab. Der Sommer ist schließlich noch nicht vorbei. International dürfte dagegen Shakira mit Die Die, dem offiziellen WM-Song 2026, ganz weit vorn liegen. Wir haben uns heute jedoch für Vincent Weiss entschieden. Aber keine Sorge, Shakira hören wir später auch noch.

Ich sag mal so, wäre Deutschland Weltmeister geworden oder ich sag mal, wäre sie etwas länger dabei geblieben, dann könnte man sagen, dass es wohl garantiert ein Sommerhit geworden wäre. Aber jetzt wollten wir es mal abwarten. So, kommen wir zu La Bouche, französisch für Der Mund, war ein Eurodance-Duo mit Wurzeln in Deutschland und den USA. Mitte der 90er Jahre gehörte die Formation zu den erfolgreichsten Acts ihres Genres. Mit Hits wie Sweet Dreams und vor allem Be My Lover tanzte sich das Duo rund um den Globus in die Herzen der Fans. Nach dem tragischen Tod von Sängerin Melanie Thornton im Jahre 2001 wurde es still um La Bouche, ehe die Gruppe 2017 allerdings neu belebt wurde. Belebt ist übertrieben, man hat eigentlich nichts mehr richtig von ihr gehört. Be My Lover bleibt jedoch unvergessen und ist unser Sommerhit des Jahres 1995. La, da, da.

0: Sag mal, Helmut, hast du eigentlich meine Sportschuhe versteckt?
1: Warum soll ich das tun?
0: Ja, hier steht, wir springen. Wir springen ins Jahr 1986.
1: Dann spring mal zu.
0: Ach, du willst nicht mitspringen. Okay, dann mache ich das alleine. MC Micah G and DJ Sven.

0: Ein Hip-Hop-Duo aus den Niederlanden sorgten damals mit Holiday Rap für einen internationalen Erfolg. Zugegeben, in diesem Sommer gab es gleich mehrere Titel, die sich den Sommer-Hit-Titel verdient hätten. Für unsere Sendung musste ich mich aber für einen entscheiden und meine Wahl fiel auf Holiday Rap. Also, seid ihr bereit?
1: Du hast dich ja gar nicht dafür entschieden.
0: Nee, du warst das, richtig.

0: Verzeihung, ich hatte dein Mikrofon zu früh auf.
1: Warum? Habe ich reingehustet?
0: Ja.
1: Ja, das ist aber nicht meine Schuld, der Tontechniker.
0: Meine ist das. Die Räuspertaste war nicht gedrückt.
1: Ja, siehst du, das, ja, die gab es bei Alfred Biolek immer. Der hatte die gleich in der Hand, die Räuspertaste. So, was dem auch sei, jetzt wird nicht geräuspert, jetzt wird weitergearbeitet hier. Und zwar sind wir im Jahre 1977. Es folgt ein Duo, zu dem ich sogar eine ganz persönliche Erinnerung habe, an die ich mich nicht sehr gut, da ich sie persönlich kennenlernen durfte, damals in der Diskothek La Palma. Baccarat durfte ich 1977 kennenlernen. Das spanische Disco-Duo gehörte damals zu den erfolgreichsten Formationen Europas. Mit Yes Sir I Can Boogie und Sorry I'm a Lady landeten beiden einen Hit nach dem anderen. Yes Sir I Can Boogie schaffte es sogar in 18 Ländern auf Platz 1 und zählt bis heute zu den meistverkauften Singles aller Zeiten. Immer noch. Auch in Deutschland. Und natürlich war dieser Titel der Sommerhit des Jahres 1977.

0: Baccara mit Yes, Sir, I Can Boogie aus dem Jahre 1977. Und noch immer sind wir bei einer Auswahl der Sommerhits der letzten 66 Jahre. Und nun wird's auch wieder ein bisschen älter. Jetzt machen wir einen kleinen Abstecher in den sogenannten Tex-Mex-Sound. Das hier Douglas Quintett war eine US-amerikanische Rockband, die vor allem Ende der 60er und Anfang der 70er Jahre internationale Erfolge feiern durfte. Mit ihrer Mischung aus Country, Blues, Rock'n'Roll und Einflüssen der Chicano-Kultur schufen sie einen ganz eigenen Stil. Ihr Titel Mendocino wurde durch zahlreiche Rundfunkeinsätze zum Sommerhit des Jahres 1967. Später machte übrigens auch Michael Holm mit der deutschen...
1: Ich soll dich doch berichtigen, 1969 habe ich.
0: Was habe ich denn gesagt?
1: 67.
0: Ja, warum sagst du das denn nicht gleich? Entschuldigung, ja natürlich, obwohl ich das ja wissen müsste. Ne? Aber natürlich 1969. Später machte übrigens auch Michael Holm natürlich mit der deutschen Version den Song zu einem seiner größten Erfolge. Hier kommt Michael Holm nicht, das Sir Douglas Quintett mit Mendocino aus dem Jahre 1969.
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Mendocino. Und jetzt geht die Sommer... Okay, ich will ja auch nicht singen hier. Ich lasse singen. Und jetzt geht die Sommerpost erst richtig ab. Los del Rio, das spanische Musikduo aus Sevilla, landet mit Macarena einen Welthit, der rund um den Globus für volle Tanzflächen sorgte. Kaum erklangen die ersten Takte, standen selbst die größten Tanzmuffel auf der Fläche. Rumba-Rhythmen, gute Laune und ein Tanz, den plötzlich jeder konnte. Oder zumindest glauben zu können. Sommer pur!

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1: So haben die gelacht, ne? Irgendwie so ähnlich. Mein Gut, dass man nicht sehen konnte, wie der Heiko und ich hier die Macarena getanzt haben. Nun denn.
2: Ja, gut, dass wir Radio haben.
1: Oder so. So muss man zu Shakira eigentlich noch etwas sagen oder sie vorstellen? Ich glaube nicht. Ihre Musik spricht länger und längstens für sich. Zur Fußball-Weltmeisterschaft 2010 in Südafrika lieferte sie mit Waka Waka den offiziellen Turniersong und gleichzeitig einen Sommerhit der damaligen Zeit, nicht des damaligen Jahres, der bis heute bei kaum einer WM-Rückschau fehlen darf. Ein Titel voller Energie, Rhythmus und guter Laune, so ähnlich wie eben Macarena, gell?
2: Ja.
1: Hier ist Waka Waka aus 2010 mit Shakira.

Ja, und das war sie dann schon fast, unsere Sommerhitreise durch die letzten 66 Jahre. Und ich hoffe, euch hat es genauso viel Spaß gemacht wie uns. Vielleicht war ja der eine oder andere Song dabei, der schöne Erinnerungen geweckt hat. Und falls nicht, keine Sorge, der nächste Sommer kommt bestimmt. Allerdings einen Titel haben wir noch, einen einzigen, glaube ich, je nachdem, wie wir mit der Zeit hinkommen. Und man sieht daran mal wieder, auch ein Country-Song kann zum Sommerhit werden. Lynn Anderson wurde in den USA bereits 1970 mit Rose Garden weltberühmt und gehörte neben Dolly Parton, Loretta Lynn und Tammy Wynette zu den erfolgreichsten Country-Sängerinnen ihrer Zeit. Als Rose Garden 1971 schließlich auch bei uns ankam, lief der Song den ganzen Sommer über in den Radios und Diskotheken rauf und runter. Man konnte ihm praktisch nicht mehr entkommen. Und das fand ich war auch gut so. Hier ist Lynn Anderson mit Rose Garden. Und tschüss.

0: Und das war Lexikadio am Samstag im Radio Weser TV, angeschlossen war das KTL Radio. Wir bedanken uns für Ihre Aufmerksamkeit und wünschen einen schönen Samstag und sage tschüss bis nächsten Samstag, wenn es wieder heißt Lexikadio. Dann mit Peter Heidmann und Heiko Dubiel. Und Helmut, vielen Dank, dass du heute dabei warst und du hattest auch die Musikauswahl.
1: Ja, das ist schön und ich darf mich auch verabschieden. Es hat mir wieder mal sehr viel Spaß gemacht und tschüss.
0: Tschüss.

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Ein Hallo und ein herzliches Willkommen zu Radio Visa TV, die gemischte Rubrik. Am Mikrofon ist für euch Mario Faust. Ich bin verantwortlich für die Sendung die gemischte Rubrik. Heute geht's hier mal das erste Mal los nach längerer Zeit wieder mit Musik der 90er. Ace of Base mit All That The Winds. Mr. President mit Coco Jumbo und ja, damit fangen wir erstmal an, würde ich sagen, ihr Lieben. Okay. Ja, warum das Programm jetzt reagiert? Alles klar, dann wollen wir mal.

Gemischte Rubrik mit dem Album Back to the 90er. Ja, wie gesagt, Musik der 90er. Heute in der Sendung mit dem Album Back to the 90er Jahre. Ihr Lieben, okay, weiter geht's hier mit Musik in der gemischten Rubrik. Und noch eine Kleinigkeit. Montags von 17 bis 18 Uhr hört ihr hier auf Radio Visit TV Bremerhaven auch die Radio Gang, wo ich immer am Mittwoch mit einem Team eine Sendung fertig mache, die dann immer montags hier läuft und auch Kollegen von mir natürlich. Weiter geht's hier im Text mit Musik der 90er.

Die gemischte Rubrik heute mit den 90er-Jahre-Hits Back to the 90s. So heißt das Album. Ja, ihr Lieben, hier geht's jetzt weiter mit Dr. Alban, Let the Beat Go On. Viel Spaß damit und danach Jessica J. mit Casablanca. Okay, ihr Lieben.

Die 90er in der gemischten Rubrik hier mit Mario auf Radio Wiese TV Bremerhaven. Ich hoffe, euch gefällt die Sendung soweit. Das ist halt die Musik aus meiner Kindheit, also Jugendzeit und so, also sprich die 90er Jahre. Und da hatten wir auch vieles von auf Maxi-CDs. Die sieht man so heutzutage auch gar nicht mehr, wenn man mal in so einem Laden ist, außer vielleicht im Musikfachgeschäft. Aber so wie man das von damals kennt, dass man am laufenden Band irgendeine neue Maxi von jemand bekommt, das ist mir aufgefallen, das hat ganz schön abgenommen. Im Gegensatz zu der damaligen Zeit, wo jetzt hier diese ganzen Titel von stammen, da hast du fast von allen Leuten auch Maxis bekommen. Ja, Maxi-CD, das kenne ich noch. Ja, heute gibt's nur noch ganze Alben. Auch interessant, wie der Wandel so sich entwickelt hat. Weiter geht's.

Ja, ihr Lieben, das war sie wieder, die gemischte Rubrik hier auf Radio Visa TV, Back to the 90s, hieß das Album. Ich war wie immer verantwortlich für die Sendung, die gemischte Rubrik. Am Mikrofon war für euch Mario Faust aus dem Studio Radio Visa TV Bremerhaven. Ich wünsche gleich noch viel Spaß mit der Rubrik Dance und nachher auch an unser Nachtprogramm, wer dazu hören möchte. Und noch ein Hinweis, montags von 17 bis 18 Uhr gibt es auch wieder die Radio Gang, ihr Lieben. Und mich hört ihr dann nächsten Samstag wieder mit einer Sendung Sommerparty Hits der 70er, habe ich dann mal vorbereitet. Ja, das dann

nächste Woche. Tschüss, bis nächste Woche, euer Mario, wenn es wieder heißt Gemischte Rubrik auf Radio Visio TV Bremerhaven. Tschüss, schönen Abend noch.